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1: Einen wunderschönen guten Morgen, meine sehr geehrten Damen und Herren. Sie hören die 704. Ausgabe der Hörbar im Quadrat auf M945. 9 Uhr hat es geschlagen, heute am 29. August 2026. Severin Schenkel ist mein Name. Und
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1: Und heute befinden wir uns zu einer interessanten Beobachtung, die wir feststellen können. Denn die Ausgabe der Hörbar im Quadrat.
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1: Heute auch wieder mal ausnahmsweise seit 10 Jahren kommt vorproduzierterweise nicht aus Weimar, sondern aus dem baden-württembergischen Biberach an der Riß. Finstest das Oberschwaben. Und vorproduziert bedeutet an einem Freitag vor dem Samstag, also am gestrigen Tag vor dem heutigen Samstag. Und manchmal kommt es vor, also bei jeder Ausgabe der einer Vorproduziertheit, dass sich eine Schwelle, eine zeitliche zwischen dem Moment des Aufnehmens und dem Moment der Ausstrahlung ergibt. Aber selten ist sie so deutlich.
8: Das gibt, also wenn er wirklich gerade über das Wetter spricht, dann gibt es so ein radioredaktionelles Donnerwetter, dass die Brille schallert.
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Nicht beschreibbar, wie in der, an dem Abend des gestrigen 28. August 2025, 2026, pardon, in den heutigen Samstag, 29. August 2026, denn die Schwelle lässt sich wie folgt beschreiben. Es ist ja, Auftakt der Bundesliga-Saison der Herren 2026-2027 mit dem vorweggenommenen Finale einer Bundesliga-Saison. Das kann es als solches ja eigentlich nicht geben, aber der FC Bayern München spielt gegen den VfB Stuttgart, genau, in der Allianz Arena. Und wir kommen jetzt in diesen hochpeinlichen Genuss sozusagen, denn nichts ist langweiliger im Fußball als die Ergebnisse des Vortages. Einen hypothetischen Spielverlauf des Bundesliga-Auftaktes, bevor das eigentliche Spiel stattfindet, live kommentierend heute in den Äther zu schicken, wohlwissend, dass zum Zeitpunkt der Ausstrahlung wir alle eines Besseren belehrt sind. Und somit handelt es sich hierbei auch eventuell um ein kleines Experiment, dass vielleicht die Hörbeim-Quadrat-Redaktion prophetische quasi Züge verifiziert oder sie als vollkommen, naja, von wo kommen die denn her, dastehen lässt oder vielleicht als

eine noch das andere, weil es im Grunde völlig langweilig ist und niemand mehr interessiert. Das Spiel ist vorbei und heute interessieren wir uns dann eher für das Wetter. Gut, was wir vorwegnehmen können, der VfB Stuttgart wird auswärts 5:3 gegen den FC Bayern München gewinnen. Es handelt sich hierbei um eine fiktive Radio-Live-Reportage zum Bundesliga-Auftakt 2026-2027. Der komplette Spielverlauf, das sei darauf hingewiesen, die O-Töne und die daraus entstehende Dramaturgie sind frei erfunden. Die einleitenden Personalien und der reale Kontext entsprechen dem Stand vom 28. August 2026. Mein Name ist Jürgen Schenkel, Sie hören die Hörbar im Quadrat. Guten Morgen.

0: Freunde, jetzt haben wir 20:23 Uhr vor dem Anpfiff. Meine Damen und Herren, guten Abend aus München. Es ist wieder soweit, er ist wieder da. Dieses Klangteppichmonstrum, dieses Geräusch, diese ganz spezielle Sound eines Freitagabends, an dem 75.000 Menschen wissen, in ein paar Minuten geht es wieder los. 34 Spieltage liegen vor uns, 306 Bundesligaspiele, neue Hoffnungen, alte Ängste, neue Trainer, neue Spiele, neue Trikots. Mindestens ein Verein wird im Mai 2027 feststehen. Beziehungsweise feststellen, dass er sich seine Saison im August ganz anders vorgestellt hat. Klingt kaum vorgelesen. Gut, wir sind gleich mittendrin. In der Allianz Arena, der deutsche Meister gegen den Tabellenvierten der vergangenen Saison. Der Pokalsieger gegen den Pokalfinalisten. Der FC Bayern München gegen den VfB Stuttgart. Und wenn Sie sich jetzt fragen, warum ausgerechnet dieses Spiel zur Eröffnung angesetzt wurde, die Antwort ist ziemlich einfach, weil diese beiden Mannschaften in den vergangenen Monaten praktisch nicht voneinander losgekommen sind. Viermal standen sie in der vergangenen Saison gegenüber Bundesliga, Rückspiel, Supercup, Pokalfinale und heute Abend geht es wieder von vorne los. Bayern gegen Stuttgart. Nur, dass heute keine Pokalmedaille verteilt wird, kein Supercup auf dem Tisch steht und Harry Kane nicht schon weiß, dass er gleich 3 Tore schießen wird. Heute gibt es nur 3 Punkte. Und vielleicht den ersten Hinweis darauf, wie die Geschichte dieser neuen Bundesliga-Saison geschrieben werden könnte. Folgende Ausgangslage haben wir heute am Freitagabend. Bayern kommt mit Rückenwind, Deutscher Meister, DFB-Pokalsieger, Supercup-Sieger. Vincent Kompany geht in seine dritte Saison als Bayern-Trainer und hat gerade erst in Dortmund den nächsten Titel gewonnen. Supercup, 2:1 gegen den BVB. Nathaniel Brown und Michael Liese trafen dort. Harry Kane vorne drin.
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im Zentrum Manuel Neuer wieder im Tor. Und doch, sagte Kompanie vor dem Spiel sinngemäß in einem bemerkenswerten Satz, so in etwa, im Kopf habe er wieder null Titel. Alle müssen neu bewiesen werden. Das ist Bayern München. Du kannst im Mai Meister werden und im August musst du wieder beweisen, dass du überhaupt Fußball spielen kannst. Und Stuttgart? Stuttgart kommt nicht als Statist nach München. Vierter Platz in der vergangenen Saison, Champions League, DFB-Pokalfinale und jetzt dieser neue Stürmer, Zenan Pejinovic. Ja, an diesen Namen

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1: Saison eventuell 21 Jahre alt, vor einer Woche in Rostock im Pokal 3 Tore und er hat in der vergangenen Saison bereits in diesem Stadion getroffen. Damals für Wolfsburg, heute trägt er den Brustring. Ich habe so ein Gefühl. Ladies and Gentlemen, der Hörer im Quadrat im Gatribocca Dors et Sanka, dass wir diesen Namen heute Abend noch häufiger hören werden.

0: Genau, Sympathisanten der Hörbar im Quadrat, liebe Zuhörende, 2029, wir haben die Mannschaften. Schon seit einer Stunde, aber jetzt stellen wir es nochmal vor. Bayern München mit Manuel Neuer im Tor, alles knö. Geht wahrscheinlich in seine letzte Saison oder ausgemachterweise eventuell schon davor. Unter anderem Josip Stanisic, Jonathan Tah, Min-Jae Kim und Nathaniel Brown, den Neulingen. Ja, auch so Kimmich und Alexander Pavlovic im Zentrum. Davor Michael Liese, Ismael Saibari und Luis Diaz. Folgt natürlich Harry Kane. Beim VfB führt heute erstmals Dennis Undaf die Mannschaft als Kapitän aufs Feld. Fabian Bredlow im Tor. Eine Dreier- bzw. Fünferkette. Davor Angelo Stiller und Atakan Karasor noch, muss man eventuell sagen. Bilal El-Kanus, Chris Führig, sofern er tatsächlich von Beginn an auflaufen kann. Und vorne Dennis Undaf. Jinan P. Djinovic. Zwei Stürmer, die unterschiedlicher kaum sein könnten. Der eine 30 Jahre alt, längst Führungsspieler und jetzt Kapitän. Der andere 21, gerade erst angekommen und offenbar völlig schmerzfrei. Und Gentlemen, an den Geräten bitte einmal lauter drehen. Da kommen sie, die Mannschaften betreten den Rasen. Die Bayern in Rot, der VfB in Weiß. Der rote Brustring leuchtet unter dem Flutlicht. Und irgendwo da draußen in Stuttgart sitzen jetzt vermutlich Menschen, die sich gerade fragen, ob man eigentlich vernünftig ist, wenn man glaubt, dass der VfB beim deutschen Meister gewinnen kann. Nein, vernünftig ist das nicht. Aber Fußball ist auch kein Vernunftssport. Und deshalb sind wir hier. So, Anpfiff. 64. Bundesliga der Saison, sie läuft. Bayern gegen Stuttgart. Und Stuttgart spielt sofort nach vorne. Undaf auf Pecinovic, zurück auf Stiller. Erste lange Ball hinter die Bayern ab. Pecinovic geht, Neuer kommt raus und köpft ihn weg. Nach 8 Sekunden, das ist eine Ansage. Der junge Mann hat offenbar nicht vor sich, hier erstmal 10 Minuten umzuschauen. Vierte Minute. Bayern jetzt, Kimmich, Ulises, dann ist der Schieb nach. Ulises nach innen. Kane lässt klatschen. Diaz, Schuss. Bredlow. Halt, erste große Parade. Der VfB-Torwart macht sich ganz lang und lenkt den Ball um den Pfosten. Und das war richtig. Denn genau so wird Bayern versuchen, dieses Spiel zu spielen. Breit werden. Stuttgart auseinanderziehen. Ulisse und Diaz in 1 gegen 1 Situation bringen. Kane zwischen die Linien und dann irgendwann den einen Pass spielen, der wehtut. 8 Minuten, 0-1 für Bayern. Okay, Kimmich, noch einmal. Wir sind mittlerweile in der 8. Minute. Kimmich, noch einmal. Kimmich, Ulisse, bekommt ihn. Der Franzose geht ins Zentrum. Zwei Stuttgarter kommen, er bleibt stehen, wartet. Wartet, und jetzt steil war's. Kane, allein vor Bredlow, Schuss! Und Tor für Bayern. 0-2, Harry Kane. Natürlich Harry Kane. Und das ist genau die Szene, vor der Stuttgart gewarnt hat. Ein Moment, ein einziger Moment. Kane braucht keine drei Chancen. Kane braucht eine. Und der Ball liegt im Netz. Bredlow ist noch dran, aber zu spät. 8 Minuten gespielt, Bayern führt. Und die Allianz Arena sagt, willkommen zurück. Alle 12. Minute. Stuttgart bleibt mutig und das gefällt mir, denn jetzt wäre der Moment, in dem viele Mannschaften sagen, okay, wir stehen erstmal tief, wir überleben, wir warten, aber nicht Stuttgart. Stiller fordert den Ball, Karasor dreht auf, Führig bekommt ihn links, Führig geht gegen Brown, geht vorbei, Flanke, Undaf, Kopfball, naja, was für eine Parade. Der Bayern-Kapitän wirft sich nach rechts und kratzt das Ding raus aus dem Eck, Undaf schaut hinterher und jetzt klatscht er in die Hände, ist immerhin auch sein Torwart im Nationaltrikot gewesen. Naja, aber verzweifelt ist er nicht. Der neue Kapitän des VfB Stuttgart, eher wie jemand, der seinem Team sagt, weiter genau so. Also klatschen tut er im Grunde Richtung seiner eigenen Mannschaft. Mittlerweile 18. Minute, jetzt wird es erstmal richtig giftig. Karasor gegen Pavlovic. Pavlovic geht zu Boden, Storks lässt laufen, Bayern will den Konter, Kimmich, Ulisse, Diaz. Diaz wird von Wagnermann gestellt und da ist die Grätsche. Ball gespielt, aber hart. Diaz bleibt liegen. Die Bayern-Spieler kommen sofort. Kimmich diskutiert, Undaf kommt aus 30 Metern herüber. Jetzt stehen da plötzlich 12 Spieler in einem Kreis. Sören Storks kommt, ruhig, sehr ruhig, er trennt sie. Gelb für Wagnermann und dann ist klar, Freundschaftsspiel ist das hier nicht, ne? Wir sind im Bundesliga-Auftakt, Saison 2026, 2027 und trotz Fußball-Weltmeisterschaft und was es alles an alternativen Angeboten gab. Irgendwie, es gibt nur diese eine Bundesliga der Fußballmänner in Deutschland.
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0: 25 Minute, Stuttgart. Stiller, El Canus, führig. Führig geht in den Strafraum. Brown kommt. Führig geht, legt es zurück. El Canus, Schuss. Der Ball bleibt heiß. Rundauf, Rundauf. Tor, Tor, Tor. 1-2, Dennis Rundauf, der neue Kapitän. Und jetzt hören Sie dieses Stadion an. Der Gästeblock explodiert. Rundauf läuft zur Eckfahne. Die komplette Mannschaft hinterher. Rundauf schlägt sich auf das Wappen. Er zeigt auf die Kapitänsbinde. Was für ein Moment. Und ausgerechnet der neue Kapitän macht das erste große Statement. Diese neuen VfB-Saison 1-1 in München beim deutschen Meister, beim Pokalsieger. Und jetzt ist dieses Spiel wirklich wieder offen. Bayern steht etwas fahriger. Kompany steht an der Seitenlinie, Arme verschränkt, dann plötzlich breiter. Er fordert seine Mannschaft auf, Stuttgart auseinanderzuziehen und genau das passiert. Brown bekommt viel Raum, Brown auf Diaz, Diaz geht nach innen, Flanke, Kane, Kopf, weil Pfosten. Oh, Pfosten, der Ball springt zurück, Ulisse, Schuss. Jackpot. Chabot. Mit dem Kopf dazwischen, unglaublich. Stuttgart verteidigt vor mit allem, was sie jetzt haben. Und plötzlich wird klar, Bayern kann Stuttgart heute nicht einfach überrollen. Nein, nein, nein, so einfach wird's nicht gegen den Tabellenvierten der Vorsaison. Wir sind in der 38. Minute, nähern uns langsam der Halbzeitpause. Und jetzt kommt er, der Neue, der aus Wolfsburg gekommen ist.

0: fiel davor irgendwie nicht bekannt war, obwohl zweistellig Tore geschossen in der Saison davor für den VfL Wolfsburg. An ihm soll es nicht gelegen haben, dass die VW-Werkself abgestiegen ist. Pejinovic. Stiller gewinnt den Ball gegen Kimmich. Karasor sofort nach vorne und auf das Prall. Pejinovic, er läuft, Tar geht mit. Pejinovic zieht nach innen, noch einer. Tar bleibt aber stehen. Pejinovic, Schuss, Tor, Tor, Tor. 2:1 für Stuttgart. Jenan Pejinovic. Der 21-Jährige in München wieder. Er hat es schon wieder getan. Jetzt für den Brustring. Mit dem Brustring auf der Brust. Das gibt's nicht. Er trifft in der Allianz Arena. Erstes Spiel der Saison 2026-2027. Erste Halbzeit. Wer führt kurz vor der Halbzeit in der Allianz Arena in München? Es ist der VfB Stuttgart. Und der junge Nationalspieler trifft gegen den gerade als einziger der deutschen Nationalmannschaft endgültig zurückgetretenen Manuel Neuer, den ewigen Neuer. Der VfB Stuttgart führt beim deutschen Meister. Was für ein Tor und was für ein Selbstbewusstsein des jungen Neuzugangs beim VfB Stuttgart. Er nimmt Tar auf der rechten Schulter, zieht ihn nach innen und schießt den Ball flach ins lange Eck. Neuer kommt nicht hin, Pejinovic dreht ab und jetzt sehen Sie diesen jungen Mann. Er rennt nicht zur Bank, er rennt nicht zum Trainer,
1: so, er rennt... Da wären wir.

0: Guten Morgen, Dr. Silverman. Wie geht's Ihrem Knie?
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0: Ja, genau.
1: Direkt zu Dennis Undav. Der Kapitän nimmt ihn in den Arm. Das ist vielleicht das Bild dieser ersten Halbzeit. Erfahrung und Zukunft. Und beide tragen Weiß. Kurz vor der Pause, 44. Minute, Bayern versucht jetzt alles vor der Pause. Kimmich noch einmal, Ulisse, Kane, Diaz, Bredlow, wie immer wieder Bredlow. Und jetzt wird's laut, die Bayern-Fans pfeifen. Nicht die Mannschaft, nicht der Spielstand, denn 2:1 für Stuttgart hatten hier vermutlich die wenigsten erwartet. Letzte Szene vor der Halbzeit vielleicht, 45. Minute plus 3, letzte Szene, Freistoß, Bayern. Kimmich steht davor, flankt, da kommt, Kopfball über das Tor. Und das dürfte es jetzt wirklich gewesen sein. Storks schaut auf die Uhr, pfeift zur Halbzeit, FC Bayern München 1, VfB Stuttgart, nein, nicht 0, 2. Und wenn Sie gerade erst eingeschaltet haben, Sie haben nichts verpasst, außer einer hypothetischen Versuchsanordnung, wie das Spiel am Freitagabend hätte laufen können, wenn es am Freitagmittag vorab aufgezeichnet ist und zum Zeitpunkt der Ausstrahlung schon Geschichte und die Welt eines Besseren belehrt. Severin Schenkel, mein Name, Sie hören die Hörbar im Quadrat.

0: Freunde, Sympathisanten, Gönnerinnen und Gönner, der Herr beim Quadrat auf M94.5, Ruth Maria Bodicek aus der Sportredaktion und Serin Schenkel für Sie in der Allianz Arena. Wir kommen zur zweiten Halbzeit, zum Auftakt dieser Bundesliga-Saison 2026-2027.
1: Okay. Alles klar. Also, tut mir leid, weil
2: nee, wunderbar. Hätte ich jetzt gar nicht mit gerechnet, dass hier zwei Kliniken gibt. Danke sehr.
3: Douglas, ich sehe es nicht gern, dass die Patienten ihr Zimmer derangieren. Sorgen Sie dafür, dass Sie Ihre Thoracine nehmen.
4: Natürlich, Dr. Silbermann. Ich werde mich darum kümmern. One, two, three.

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1: Psst, du Mami.
2: Kannst du nicht eine Minute lang den Mund halten?
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3: Hast du nicht gehört, was deine Mutter gesagt hat?
1: Lang und dürr war.
3: Deine Mutter hat gesagt, kannst du nicht eine Minute lang den Mund halten. 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
2: Die Kinder sind heute auch nicht mehr das, was sie früher waren.
3: Vielleicht sollte man den Fernseher abmelden.
2: Aber wir haben ihn doch noch gar nie angemeldet.
3: Wir können ja wieder Rundfunk hören.
2: Wenn du meinst.
3: Da sieht man wenigstens nichts.
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FC Bayern München, deutscher Meister, Pokalsieger und empfängt den VfB Stuttgart, okay. Jetzt vielleicht das Ungewöhnliche, Stuttgart führt auswärts in der Allianz Arena mit 2:1 zur Halbzeit. Und ja, bevor wir rekapitulieren, wir kommen gar nicht mehr dazu, Anpfiff zur zweiten Halbzeit. Kompany verändert nichts. Hoeneß verändert ebenfalls nichts. Warum sollte er auch? Und das ist interessant. Beide Trainer sagen ihren Spielern offenbar, wir haben einen Plan, vertraut ihm. Ja, und dass der FC Bayern München auch Spiele drehen kann. Na klar, auch das wissen wir seit der letzten Saison. Und schon sowieso seit langer, langer Zeit verlieren wir uns nicht in Vergangenheit. Okay. 48. Minute. Bayern Olise. Okay, die kommen ganz anders aus der Kabine jetzt wieder. Kimmich, Diaz, Flanke, King. Kopfball, Tor! 2:2, der schnelle Ausgleich nach der Pause. Wieder Harry Kane. Da ist jetzt schon wieder diese Geschichte. Du kannst Bayern 45 Minuten lang beschäftigen und dann brauchst du eine Sekunde. Kane ist da und plötzlich steht es wieder unentschieden. Die Arena ist auch wieder da. Die Bayern-Fans sind wieder da und Stuttgart muss jetzt zeigen, ob die erste Halbzeit wirklich ein Plan war oder nur eine schöne Geschichte. Sind wir jetzt. Und jetzt wird es richtig schnell. Führig. Leveling macht sich breit. Pinčinović läuft tief. Er will offenbar noch mehr. Vielleicht Rostock wipes. Und auf zieht Tah heraus. El Canus. Oh, ganz, ganz knapp. Und jetzt muss Kompany reagieren. Er winkt Saibari nach vorne, von dem ist bisher nicht so viel zu sehen. Bayern will Stuttgart höher attackieren. Das ist riskant, denn genau darauf wartet der VfB. Jetzt wird es ganz schön wild, auch bunt, denke ich mal. Ballverlust Bayern, Pinčinović startet, Tah ist raus, Upamecano kommt, Pinčinović ist durch. Was zieht der hier für eine Show ab schon wieder? Upamecano zieht faul und Storks pfeift sofort, greift in die Tasche und es ist nicht die an der Brust. Rot. Glatt rot, rote Karte für Dayot. Upamecano muss runter im ersten Spiel der neuen Saison. Das ist natürlich krass und bitter. Die Bayern protestieren. Klar, selbstverständlich. Kimmich sofort beim Schiedsrichter, aber Storks bleibt stehen. Kimmich versucht, seine Mitspieler vom Schiedsrichter wieder fernzuhalten. Was ist eigentlich mit dieser Regel geworden? Okay, offenbar will Kimmich sie diese Saison wieder weiter durchsetzen, nämlich, dass nur der Kapitän mit dem Schiedsrichter zu sprechen habe. Gut, letzter Mann, klare Torchance, keine Diskussion. Storks, alles richtig gemacht. Rot für Upamecano. Und das aber in der, ja, jetzt 60. Minute. 30 Minuten in Unterzahl ist auch gegen solch einen VfB Stuttgart für einen FC Bayern zum Auftakt in eine neue Saison eine Herausforderung.

0: vor den einheimischen Dorfbewohnern. Kann man ihnen irgendwie entkommen? Oder seid ihr die Bösen? Ihr macht doch so Mentalscheiß mit den Dorfbewohnern. Man kann hier nicht anders, als Gäste zu skalpieren. Gut, ich werde an euch denken, liebe Gänse. Bringt mir Glück, ich wünsche es euch. Den Martinstag 2016 habt ihr überstanden. Ich wünsche euch ein langes Leben und ein gesundes.
1: Sie fliegen wie Blätter auseinander.
2: Träume über Kataklysmen, das Ende der Welt, sind sehr weit verbreitet.
1: Es ist kein Traum, es ist Wirklichkeit. Ich kenne das Datum, an dem es passiert.
2: Ich weiß, Sie haben das Gefühl, es wäre Wirklichkeit.
1: Am 29. August 1997 wird es Ihnen ebenfalls verdammt wirklich vorkommen. Jeder, der keinen Sunblocker-Lichtschutzfaktor 2 Millionen trägt, wird einen wirklich miesen Tag erleben. Sarah. Oh Gott, Sie denken, Sie werden lebendig und geborgen, aber Sie sind schon tot, jeder von euch. Dieser Mann, Sie sind doch alle schon tot. Der ganze Laden, alles, was Sie sehen, ist verschwunden. Sie leben in einem verfluchten Traum, Sarah. Ich
0: weiß, dass es passiert! Es wird passieren! Wir sollten jetzt auch mal hier kurz auf der Karte auschecken, wo wir eigentlich sind. Oder ob wir komplett falsch sind. Okay, wo ist München? Meldingen. Nee, da müssen wir nicht hin. Wo ist München?

0: bestimmt sogar angestiegen. Zu viel Heilstätte München mit der Gebühren.
1: So, oh, und Arch, wir beenden jetzt die Aufnahme hier auf dem Paulinenturm. Sollte das letzte Tondokument sein, dann würden wir im Gasthaus zum Paulinenturm zum Gulasch verarbeitet. Oder zu Sajanka. Severin out.

0: 10 Bayern, aber Bayern ist eben Bayern. Kimmich, der Ball läuft. Olise, Diaz, Kane, Schuss. Bredlow, immer wieder Bredlow. Wieder der Stuttgarter Torwart einfach. Was für eine Partie spielt dieser Mann? Ne? War ja auch eine gewisse Hypothek. Der eigentlich gesetzte Nachfolger für Nübel, den die Stuttgarter nicht bezahlen wollten oder konnten, der eigentlich vertraglich an den VfC Bayern gebunden war, jetzt spielt der in der Türkei.
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0: Also, Zeit eilt. Kopf hoch und Mut. Nicht Quantität zählt in diesem Metier, sondern Qualität. Was Sie immer auch anfangen, das machen Sie mit Liebe. Das sehe ich aus Ihrem Blick. Sie müssen nur noch mit sich selbst ins Reine kommen. Dabei kann Ihnen niemand helfen. Doch Sie werden es schaffen. Ich bin davon überzeugt. Und dann werden Sie erstrahlen und leuchten wie eine Supernova. Und ich werde stolz sagen, ich habe immer an Sie geglaubt.
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0: Redlo zuverlässig. Gründe, der Oliver Baumann des VfB Stuttgart, wenn man so möchte, eventuell eigentlich Pejinovic, alles klar, zwei Buden, aber Bredlo ist nach wie vor der Spieler des Spiels für den VfB Stuttgart, möchte man sagen. Aber noch steht es unentschieden, wir sind in der 68. Minute, Stuttgart hat den Ball, Stiller, Elkanus, Undaf mit der Hacke, da hat er schon so oft gezeigt, ne, so ist das schön, Pejinovic, er ist frei, neuer kommt.
1: Der klassische Spaziergang würde so aussehen, der Städter merkt, dass es Frühling wird und tritt zum Stadttor hinaus aufs Land und durchstreift es. Das ästhetische Problem besteht nun darin, dass er auf seinem Spaziergang verschiedene Dinge sieht. Er durchquert ein Tal, er überschreitet einen Bach, er sieht einen Bauernhof, er klimmt einen Hügel und genießt die Aussicht, dann geht er durch einen Wald und zuletzt gelangt er wieder in die Stadt zurück. Er hat also eine Rundreise gemacht und die unterschiedlichsten Sachen wahrgenommen. Wenn er nach Hause zurückkehrt, gelingt es ihm, zusammenfassend etwas über seinen Spaziergang zu sagen. Er sagt, in der Umgebung von Zürich oder von Bern sei es schön. Oder er sagt, der Spaziergang von Baden hinauf zur Lägern sei schön. Und wenn man dann bohrt und fragt, was hast du denn gesehen? Dann stellt man fest, dass dieser Spaziergänger 6 oder 7 ganz unterschiedliche Orte durchstreift hat, die für sich stehen und miteinander nichts zu tun haben. Und doch hat der Spaziergänger das Gefühl, er könne eine Umgebung charakterisieren. Er macht also in seinem Kopf aus seinen einzelnen Wahrnehmungen eine Integration. Er ist in der Lage, sie im Geiste zu einem Gesamteindruck, zu einem einzigen Bild zu verbinden. Das ist die Fragestellung der Spaziergangswissenschaft. Wieso kann man eine Landschaft beschreiben, obwohl sie gar nirgends so aussieht, wie man sie charakterisiert?
0: Pejinovic schiebt ihn vorbei. Tor! Tor! Tor! 3:2 für Stuttgart! Doppelpark Pejinovic! Hä? Ach so, na gut. Das ist nicht normal. Der Junge ist 21, er spielt beim deutschen Meister. Und er schießt den deutschen Meister gerade auseinander. Aber jetzt kommt die Szene danach. Pejinovic rennt zur Seitenlinie. Hoeneß kommt ihm entgegen und der Trainer schreit ihn an. Nicht vor Freude, er schreit weiter, weiter und rudelt mit den Armen. Keine 5 Sekunden feiern. Weiter. Und das sagt vielleicht alles über diesen VfB. Und natürlich auch eine Menge über den Trainer des VfB. Klar, er ist ein Hoeneß, ne? Und hat in Bayern als erste Triumphe gefeiert in den Jugendmannschaften als Trainer oder die Nachwuchsmannschaften, um ganz genau zu sein. Sie hat nach wie vor eine hypothetische Überlegung vom Vortag des tatsächlichen Bundesliga-Starts in die Saison 2026-27 auf M495 der Hörbar im Quadrate. Noch bis 11 Uhr ruht Maria Bocek, Johann Gottfried Herr der Flieger als Tragkörper Lars. Für Sie am Mike mit der Schwelle zum Samstag, zu der wir zu diesem Zeitpunkt der Aufnahme nicht wissen, wie dieses Spiel und dieser Auftakt in die Bundesliga-Saison 26-27 ausgehen wird. Einfach davon ausgehen, dass Stuttgart das Ding schon 5:3 auswärts schaukeln wird. Mittlerweile sind wir in der 76. Minute. Bayern, Kimmich, alles nach vorne. 3:2 Rückstand. Das ist in der Bundesliga zu Hause. Für den FC Bayern eine ungewohnte Situation. Kimmich auf Brown. Brown flankt. Kane. Nein, Undav klärt. Undav scheinbar mittlerweile überall. Okay, der Ball kommt allerdings zurück. Ollis Schuss abgeblockt. Kimmich noch einmal. Tor! Was ist das für ein Spiel? 3:3 unentschieden. Joshua Kimmich. Und jetzt ist die Allianz Arena komplett eskaliert. Das hört man bis nach Freising. Was rede ich? Bis nach Nürnberg hoch. In Franken wird sich Miroslav Klose umschauen und denken, hat er hier gerade ein Torjubel gehört? 10 Bayern gegen 11 Stuttgart. Und trotzdem steht es 3:3. Kompany ballt die Faust. Ein Rückstand aufgeholt im eigenen Wohnzimmer.

0: liebe Hörer, liebe Hörerinnen, dies war wirklich aus aktuellem Anlass eine Live-Schalte in Studio bzw. Archiv 4, das für diese Sondersendung zum Projekt der Jahresausstellung des experimentellen Radios extra ins Leben gerufen wurde. Währenddessen werden hier schon die Mikros aus den Angeln gehoben.
1: Eines Nachts,
0: Severin
1: da kam
0: ist inzwischen
1: ein
0: nicht nur in Trauer, in Unterhose, sondern auch
1: hier eine Fremdsprache beigebracht.
2: Trauer, wenn das Archiv tot ist, vielleicht bedeutet das ja auch sowas, wenn wir es in so einen ganzheitlichen Kontext stellen, wie das mit Konrad aus der Gruppe Das Archiv ist tot vorhin geschehen ist, könnte man ja auch auf die Idee kommen, wenn ihr euch erinnert und um 21 Uhr schon dabei wart, da haben wir Erinnerungsarchive ganz kurz angedeutet mit dem Öffnen einer Bierflasche. Man braucht überhaupt keine visuelle Komponente dafür. Ihr habt sofort gemerkt, hier wurde ein Bier geöffnet. Jetzt wurde das Archiv, wurde es gerade zu Grabe getragen. Kann sein, denn wir öffnen eine Flasche Sekt und es hört sich so an.
0: Ja, oh ja, yeah. Das ist wirklich Teil der kollektiven Erinnerung. Aber nicht nur das, es ist auch wirklich ein für dich sehr haptisches Erlebnis jetzt gerade. Die Hände
2: Sekt
0: werden
2: jetzt Mineralwasser?
0: Klebrig. Ab sofort wird auch der gestorben. Boden andere Dämpfe von sich geben. Ich würde sagen, jetzt ist der Punkt gekommen, wo wir endlich über das sprechen, worüber wir schon ganz sprechen, K.A.A.L. Neben uns sitzt jetzt Markus Westphal. Markus Westphal haben wir eigentlich ziemlich viel zu verdanken in dieser Sendung schon. Markus, was hat denn dieses K.A.A.L. auf sich? Was hat das zu bedeuten?
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0: Markus hat sich heute zum Ziel genommen, ein bisschen zu verwirren. Aber du bist sozusagen jetzt der Pressesprecher. Du bist in der Rolle des Pressesprechers. Wir alle sind in den Rollen heute hier. Für die Gruppe K.A.L.
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0: Ja, danke, Markus. So viel würde ich sagen über das Projekt K.A.L. Severin, noch mal ganz kurz
4: an das Zusammen.
0: Danke, Severin, für diese kleine Definitions-Einsprengselung. Klang, Archäologie, Algorithmus. Kommen wir dem etwas näher hier mit Markus?
3: Ja, vermutlich, ne?
0: Ich muss wirklich gestehen, ich bin sehr gespannt, weil das ist eine. Es verrät gar nichts, aber es macht neugierig zumindest. Wenn man liest, die interaktive Raumklanginstallation geht der Frage nach, inwiefern sich innerhalb eines Radiokunstarchivs eine kulturwissenschaftliche und technikgeschichtliche Semiotik erkennen lässt. Wollen wir uns bei dem Begriff der Semiotik widmen?
3: Ja, wir haben uns das so ausgedacht. Das steht da jetzt, weil wir uns das ausgedacht haben. Weil die Worte und so sind uns eingefallen.
0: Ja, das habt ihr ganz, ganz fein gemacht. Sind wir bis zur letzten Sekunde gespannt, wie sich das Ganze dann entwickelt und ob das dann in Wohlgefallen sich am besagten Präsentationstag, am Freitag auflösen wird?
3: Ich habe die Frage nicht verstanden.
0: Reden wir von Wohlgefallensauflösung oder von höchster Anspannung bis zum Freitag?
3: Höchste Anspannung unter, bitte, was war das?
0: Ja, wir sind ja noch immer beim Projekt K.A.L. Klang, Archäologie, Algorithmus und der großen noch immer stehenden Frage, ich glaube, Markus Westphal ist nicht zu gebrauchen. Severin, kannst du noch mal eine ganz kurze Intervention machen, die entweder Markus einen 220 Volt Stromschlag geben oder ihn einfach sofort austauschen mit einem gesprächsfähigen Element dieser Gruppe K.A.L. Ich guck mal ganz kurz, wer da noch
2: die mittlerweile mit einem sektgetränkten Handtuch auspeitschen.
0: Ja. Moment. Jetzt habe ich's. Ich sehe hier noch einen Severin Schenkel. Severin, du verlässt jetzt mal ganz kurz die Rolle des Moderators, wirst jetzt kurz eingewechselt in die Rolle des Mitglieds aus der Gruppe K.A.L. Hallo Severin.
2: Grüß Gott.
3: Hallo Severin.
2: Hallo.
0: Ich würde sagen, Markus Westphal interviewt jetzt Severin zur Gruppe K.A.L.
3: Das ist eine ausgezeichnete Idee. Severin, erzähl doch mal. Ich muss präziser fragen, ja? Also ich bin das ja nicht gewohnt.
2: So. Ja.
3: Vom Mikrofon und Leute.
2: Also ich bedanke mich grundsätzlich für jede Frage, aber.
0: Also erzähl doch mal, ist so wirklich ganz unterste Schublade,
3: ja.
0: Markus.
3: Ja. Hm. Erzähl doch mal von dem Begriff.
0: Ja. Den habe ich schon längst aufgeklärt, Markus. Du kannst die nächste Frage.
3: Welchen Begriff haben wir schon aufgeklärt?
0: Der K.A.L.
3: Ach so,
0: ist schon längst aufgeklärt. Ach so. Wir können direkt weitermachen. So.
2: Also wir können vielleicht das hier erklären, ne? Denn zum Beispiel meinen Eltern habe ich den Begriff auch geschickt in einem Brief. Klang an Archeo Algorithmus. Und dann haben die das immerhin nur gelesen als Klang Anarcheo. Also die haben anarchistisch gelesen.
3: Ach so, wegen der Anarchive und so.
2: Genau, die dachten nicht wegen der Anarchive, sondern die dachten anarchisch. Ja, würde es bedeuten. Ach und dann so. Muss man sagen so, nee, das ist
3: anarchisch.
2: Vielleicht Markus, kannst du diesen Fauxpas meiner Eltern mal kurz erklären, richtigstellen, umdeuten
0: ins. Also der Ball ist jetzt quasi wieder zurückgeworfen worden zu Markus, der eigentlich eben noch der Quirulant war und jetzt in der Position des Beantworters steckt.
2: Es gibt Leute, die Interessantes dazu noch beigetragen haben.
3: Ja, erzähl doch mal.
2: Nee, weiß ich nicht.
0: Das ist Bauhaus FM at its best, liebe Hörerinnen und Hörer. Das ist eigentlich der Moment, wo jeder normale Weimarer Bürger spätestens abschalten sollte. Und wir freuen uns trotzdem, dass wir immer noch
2: Radio Lotte wird heute nicht zurückkehren.
0: Auf Sendung sind.
2: Freunde.
0: Mit einer Sendung, die wirklich eine maximale Zuhörerschaft an dieser Stelle haben sollte, vielleicht auch wirklich den Höhepunkt erreicht hat. Wir sind noch immer bei dem Projekt K.A.L. Ich würde sagen, wir lassen das Ganze im Nebulösen, laden einfach alle ein, am Freitag um 9.15 Uhr ist ins Digital Bauhaus Lab zu gehen, sagen aber auch gar nicht, wo das Digital Bauhaus Lab ist und würden es einfach mal an dieser Stelle so lassen. Diesen Freitag würde ich sagen, ganz heißer Tipp.
3: Ach, wegen dem Klang an Archäologie?
0: Markus, du hast schon verloren. Ich würde sagen, an dieser Stelle gibt's wieder eine kleine
2: musikalische
0: Bespielung.
3: Vielen Dank.

0: Zimmer. Und jetzt ist eventuell dieser Moment. Die FC Bayern Fans, Anhänger wissen es. Der FC Bayern ist mittlerweile auch bekannt dafür, Rückstände, auch mehrfache Rückstände, wieder aufzuholen, in Siege zu drehen. Wie geht dieses verrückte, jetzt schon verrückte, historische, möchte man fast sagen, Saisonauftaktspiel des VfB Stuttgart zu Gast in der Allianz Arena beim FC Bayern München heute noch aus? Schlussphase. Crunch-Time, eventuell. Oder ist die Crunch-Time beim Fußball später als beim Handball oder umgekehrt? Wechsel beim VfB. Pejinovic bekommt Standing Ovation.
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1: Höhle ist das Ding drauf. Hä? Das ist jetzt, das ist mutig. Er will ihn. Er will seinen jungen Stürmer über 90 Minuten. Alles klar. Und da steht jetzt vorne mit 2 Toren er und die künstliche Intelligenz fängt an rumzuspinnen. Mittlerweile 84. Minute und ja, wir waren gerade in Konferenz zum gibt ja keine Konferenz heute. Egal. Dennoch waren wir gerade in Konferenz. Elfmeter Bayern. Olise im Strafraum. Wagnumann kommt, Kontakt, Olise fällt, Storks pfeift, Elfmeter.

0: Jetzt wird es still. Harry Kane nimmt den Ball. Natürlich. Kane gegen Bredlow. Kane läuft an. Schuss. Bredlow. Gehalten. Gehalten. Fabian Bredlow hält den Elfmeter von Harry Kane. Der hat so gut wie nie einen Elfmeter nicht verwandelt. Aber in der letzten Zeit doch häufiger. Das ist unglaublich. Bredlow bleibt einfach stehen. Er bleibt der Spieler des Spiels. Da lasse ich nichts dran kommen. Und wenn die Stuttgarter nochmal 25 Tore schießen. Bredlow, der Torwart, ist der Mann beim VfB Stuttgart zu diesem Saisonauftakt in der Allianz Arena. Kane schießt halb hoch, irgendwie unmotiviert. Wer weiß, vielleicht ist er gedanklich schon in der Champions League gegen Arsenal London oder so ähnlich. Und Bredlow bekommt beide Hände dran, der VfB-Spieler. Rennt auf den Torwart zu. Macht also gar keinen Sinn. Und jetzt beginnt bei München tatsächlich zu glauben, vielleicht ist das heute Stuttgart. Ist es Stuttgart? Na, shit. Naja, das Stadion auf jeden Fall verhalten mittlerweile. Ne? Die verwöhnten Fans des FC Bayern München, sie wirken plötzlich etwas verhalten. Und das wundert niemanden, denn wir haben die 87. Minute. Na, tick-tack läuft die Uhr. Stuttgart hat den Ball. Und darf El Kanu stiller. Und jetzt Pejinovic mal wieder. Er sieht Leveling. Steil, Leveling läuft. Kimmich kommt nicht mehr hinterher. Wie auch bei der WM schon hin und wieder zu beobachten. Na, Leveling im Strafraum. Stoß. Tor. Jamie Leveling. Und jetzt fliegt das Dach hier weg. Die Stuttgarter Bank rennt auf den Platz. Hoeneß bleibt stehen. Er schlägt mir beide Hände vors Gesicht. Unten fliegt auf dem Rasen. El Kanus springt über ihn. 4:3. Der VfB Stuttgart führt in München. 10 Bayern gegen 11 Stuttgarter. Und wir sind in der 87. Minute.
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2: Das muss

0: Okay,
1: läuft. 80. Minute, Bayern jetzt mit allem. Neuer geht bei der Ecke mit nach vorne. Kimmich schlägt sie. Kopfball. Da, Bredlo. Wieder Bredlo. Der Mann hält heute einfach alles. Ball springt raus. Diaz, noch eine Flanke. Kane, Kopfball. Pfosten, wieder Pfosten. Der Ball springt ins Feld. Olise, Schuss über das Tor. Das gibt's doch nicht. Bayern ist eigentlich mit 10 Mann besser im Spiel in der Zwischenzeit als manche Mannschaften mit 11. Aber Stuttgart weigert sich. Sie weigern sich einfach zu verlieren. Warum auch? Wann führt man schon mal 4-3 in München in der Allianz Arena? Was noch komplett verrückt hier. Und jetzt sind wir tief in der Nachspielzeit. Vierte Minute in der Nachspielzeit. 90+4. Und noch einmal, Stuttgart hat jetzt den Ball. Und jetzt kann es sogar noch das Fünfte werden. Vecinovic hat den Ball. Er könnte aufs Tor schießen, aber er sieht Undav. Und Undav läuft und passt. Undav, nein, allein. Neuer kommt raus. Undav lupft.
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1: Tor. Terli, hopp, Schwyz, 5-3. Dennis Undav, der Kapitän, der neue Kapitän des VfB Stuttgart mit dem Brustring. Und jetzt ist es vorbei. Das ist die Krönung. Vecinovic legt auf. Undav vollendet. Der 30-Jährige hebt beide Arme. Der Brustring, die Kapitänsbinde. Die Mannschaft stürzt auf ihn. 5-3 in München, Stuttgart, in München beim deutschen Meister.
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1: Oh my God.
2: I have a dream. I have a dream.
1: Ja, Halbzeit eigentlich vorbei, aber Schiri, Schorz, lässt er laufen. Na klar, weil der Torjubelei. Wir haben die sechste Minute nach 90+6. Bayern stößt noch einmal an jetzt. Aber nein, das war es dann tatsächlich. Störenstock, schaut auf die Uhr. Schluss. Und es endet so, wie wir alle von vorherein wussten. Der VfB Stuttgart gewinnt in der Allianz Arena 5-3. Wenn Sie mir vor dem Spiel gesagt hätten, dass wir heute Abend 8 Tore sehen, hätte ich Ihnen gesagt, ja, die Hörbar im Quadrat hat es ja einen Tag davor schon gewusst. Doch irgendwie anders ausgegangen ist, dann war es immerhin den Versuch wert. Sie hatten genau eine hypothetische Versuchsanordnung eines Vorausahnens des Auftaktes der Bundesliga-Saison 2026-2027, das Spiel FC Bayern München gegen VfB Stuttgart, in einem hypothetischen Live-Kommentar sozusagen. Sechs Stunden vor Anpfiff etwa aufgenommen und etwas mehr als 10 Stunden nach Abpfiff ausgestrahlt auf M945, der 703. Ausgabe der Hörbar im Quadrat. Mein Name ist und war Severin Schenkel, Ruth-Maria Bönicek in der Regie, fürs Licht zuständig, war heute Astralkörper Lars, gekocht fürs ganze Team hat Johann Gottfried Herder Fliegen. Es gab sowas wie Fliegersuppe. Und das war's. Nächste Woche mit Maria Langlechner in die nächste Runde der Hörbar im Quadrat. Habt eine gute Zeit und auch sonst. Hip, hip, hurra.

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Gisre war das eine Formation um den Sänger, Perkussionisten, Guembri-Spieler und Linguisten Mohsin Ramdan, wobei ich ehrlich gesagt gar nicht so genau weiß, ist Mohsin Ramdan am Schluss selbst die Brücke, denn Gisre heißt ja Brücke übersetzt auf Deutsch, oder ist er zumindest ihr bedeutendster Brückenpfeiler bzw. die tragende Kraft in dieser Brücke, die kommende Woche im Jazzclub Unterfahrt in verschiedenen Formationen auftreten wird. Also es wird da geben Gisre zusammen mit dem französisch-marokkanischen Fakir-Trio um den Geiger Marwan Fakir. Dann gibt es das Gisre Large Ensemble, also das Ganze etwas größer aufgemacht, wie der Name dann schon heißt. Dann gibt es Gisre in der Kernformation, die ihr 10-jähriges Jubiläum feiern. Und dann gibt es Gisre zum Beispiel mit dem Monaco Jazz All, mit den Monaco Jazz All-Stars, was ich persönlich übrigens besonders spannend finde, weil tatsächlich Gisre selber ja auch eine Münchner Formation ist und für mich ja ohnehin schon zu den Jazz All-Stars gehören, gleichwohl sie ihre Musik wohl kaum Jazz nennen, aber dann immer wiederum als Jazz auszulegen verstehen. Das Ganze eine Woche lang ab nächsten Dienstag in der Unterfahrt und hier ist noch einmal Gisre. Und damit herzlich willkommen zu einer Stunde Kanalratten auf M94.5. Am Mikrofon begrüßt euch Dirk Wagner.

Jizre war das, eine Formation aus München, die wie gesagt 10-jähriges Bestehen feiert, das ganze kommende Woche im Jazzclub Unterfahrt, wo Jizre mit unterschiedlichen Gastmusikerinnen und Musikern in unterschiedlichen Formationen, also vom Dienstag an jeden Tag ein anderes Konzert geben wird, wo sie eine andere Spielweise ihrer ohnehin verspielten Musik aus dieser Welt zelebrieren werden. Und jetzt versuche ich eine Brücke zum Tod von Dolly Parton hinzukriegen, wobei Mai, vielleicht braucht Dolly Parton auch überhaupt gar keine Brücke, weil auch sie ja eine Person war, die immer schon selbst Brücke genug war. Immerhin hat sie es geschafft, die Bürgerinnen und Bürger der Vereinigten Staaten in einer Weise zu vereinen, wie das schon lange kein Politiker und keine Politikerin mehr schafft. Das war ja dann auch in vielen Nachrufen oft so zu lesen gewesen. Dolly Parton, ihr kennt sie alle, diese Blondine, die im Grunde genommen allerdings eine Brünette war. Das heißt, das blonde Haar war bloß eine Perücke, so wie ohnehin alles an ihr falsch war. Oder wie sie es selber gesagt hat, nichts an mir ist echt, aber alles kommt vom Herzen. Und sie hatte auch mal diesen wunderbaren Ausdruck geprägt, es sei verdammt teuer, so billig auszusehen wie sie. Hier ist Dolly Parton.

Jolene war das von Dolly Parton, die diese Woche leider verstorben ist. Und aufgewachsen ist Jolene ja, Dolly Parton ja angeblich in Armut. Also da ist ja immer wieder die Rede von der Farm ohne Strom und ohne fließend Wasser, auf der sie aufgewachsen ist. Und dann dieser berühmte Onkel, ein Country-Musiker, den Dolly Parton damals bewunderte, und wenn er zu Besuch war, schaute sie ihm immer ganz genau auf die Finger und lernte selbst dann das Gitarrespielen und überhaupt das Musizieren. Hat sich dann sehr jung dann auch auf den Weg in die Großstadt nach Nashville, glaube ich, begeben, hat sich dort als Songwriterin erstmal den Lebensunterhalt gesichert, bevor sie dann selber dann auch musikalisch aufgetreten ist. Und Jolene, gerade dieses Lied von der Frau, die Panik hat, dass eine andere Frau, nämlich besagte Jolene, ihr den Ehemann ausspannen könnte, zählt wohl zu ihren größten Hits, der dann auch von anderen Künstlerinnen und Künstlern, unter anderem zum Beispiel die White Stripes, gecovert wurde.

Dolly Parton war das, die diesen Song angeblich, zumindest habe ich das mal so gelesen, ihrem ehemaligen Gesangspartner Porter Wagoner geschrieben haben soll. Wobei diese Beziehung zwischen Porter Wagoner und ihr war ja die, sie ersetzte die vorherige Sängerin, also Gesangspartnerin des Country Stars Norma Jean. Und hatte dann sofort Erfolg, also die als Duo waren sie dann sehr gefeiert, hatten eine großartige Show. Das Ganze hat auch die Bear Family, dieses großartige Label, in einer CD-Box wunderbar dokumentiert. Und das war dann wohl auch der Start von Dolly Partons eigener Karriere. Allerdings an der Seite von Porter Wagoner sah das wohl so aus, dass sie mit ihm zusammen die Songs geschrieben hatte, die die beiden dann so groß machten. Und Porter Wagoner hatte dann jeden, der da an dieser Arbeit beteiligt war, auch anständig bezahlt, also auch die anderen Musiker. Nur Dolly Parton, die bekam nie Lohn, die bekam immer irgendwelche opulenten Geschenke, also teilweise richtig tolle, scharfe Geschenke, woraufhin sie aber irgendwann mal gesagt hat, scheiß auf die Geschenke, zahl mich lieber aus, ich möchte meinen Anteil. Und da war der große weiße Mann allerdings sehr erbost, was bildet sich diese Frau ein, sie ist schließlich nur die Ersatz-Norma Jean und er könnte mit jeder anderen Frau könnte er genau solche Erfolge feiern. Und dann dachte sich Dolly Parton, okay, dann mach halt, ne? Und hat sich von ihm getrennt und hat ihm dann noch diesen Abschiedssong hinterher geworfen.

0: quasi, als sie dann aber auch schon wieder versöhnt waren, wie es so schön heißt. Also irgendwo habe ich auch gelesen, dass noch bevor die Öffentlichkeit überhaupt mitbekam, warum die beiden sich getrennt hatten, war wieder Frieden zwischen den beiden. Und für Dolly Parton war es ja auch kein Problem, weil sie war ja dann ein Megastar geworden, auch solo. Und ja, nicht? Porter Wagoner, wer ist Porter Wagoner? Also seine Karriere stagniert wie ein Euphemismus, also sie ging ziemlich baden. Und jetzt kommen wir zu einem Musiker, den ihr kommenden Dienstag in der Muffathalle live erleben könnt. Die Rede ist von dem großartigen Kurt Weill, ein großartiger Gitarrist, der das Gitarrespielen allerdings auf einem Banjo gelernt hat. Warum? Weil seine Family ihm damals ein Banjo geschenkt hatte, obwohl er ja eigentlich lieber eine Gitarre haben wollte. Und er hat dann aber gesagt, ich werde dieses Teil so spielen, als wenn es eine Gitarre wäre. Und das war dann irgendwo auch der Beginn einer großen Karriere, möchte ich sagen, stimmt aber nicht, weil zwischenzeitlich musste er ganz viele lausige Jobs, darunter den des Gabelstapelfahrers, ausüben, um sich so einigermaßen über Wasser halten zu können. Und jetzt ist er dann doch endlich der gefeierte Musiker, der von seiner Musik immerhin leben kann. Kommenden Dienstag, wie gesagt, ist Kurt Weill live zu erleben in der Muffathalle, und hier ist er, Kurt Weill.
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Kurt Weill war das, der Mitbegründer der Formation The War on Drugs, jetzt auf Solofaden. Kommenden Dienstag spielt er live in der Muffathalle und wird dort wohl auch sein neues Album präsentieren, nämlich Philadelphia's Been Good to Me, woraus wir jetzt den Titelsong hören.

Kurt Weil war das aus Philadelphia, der kommenden Dienstag live zu erleben sein wird in der Moffat-Halle, und zwar zusammen mit den Violators. Kurt Weil, wohlgemerkt nicht zu verwechseln mit Kurt Weil, gleichwohl auch dieser nach USA immerhin ausgewandert war und dort sehr wahrscheinlich auch Kurt Weil genannt wird, aber der Kurt Weil, der am Dienstag in der Moffat-Halle live zu erleben sein wird, wird mit V geschrieben. Und wir kommen jetzt zu einer weiteren Musikerin, die nächste Woche in München gastiert, und zwar die australische Musikerin Eka Wendel, der nachgesagt wird, dass sie gleichermaßen von Fugazi wie auch von Nina Simone inspiriert sein soll, was ich persönlich übrigens gar nicht so weit gefächert finde, weil auch ich habe immer wieder sehr gerne Fugazi gehört und auch ich höre leidenschaftlich gerne Nina Simone, und ich könnte jetzt noch zig andere Künstlerinnen und Künstler aufzählen, die, wie ich finde, sehr wohl einen gemeinsamen Kosmos ergeben. Aber Eka Wendels Kosmos klingt da ein wenig anders, finde ich. Das Ganze kann man nächsten Samstag live überprüfen in der Hansa 39 des Feuerwerks. Und hier ist Eka Wendel.

Ecker-Wendel war das kommenden Samstag live zu erleben im Feuerwerk in der Hansa 39. Und wenn ich mir was wünschen würde, dann würde ich mir ja als Vorgruppe allein des Namens wegen, aber auch weil es musikalisch, glaube ich, ganz gut passen würde, die Münchner Formation Wanderlispen bzw. die Schlagzeugerin, Sängerin und überhaupt die tolle Musikerin Wanderlispen mit ihrer Band wünschen, im Vorprogramm dort zu sehen. Blablub, aber wir bleiben bei nicht Wanderlispen jetzt, sondern bei Ecker-Wendel. Hier ist sie noch einmal von einer leicht anderen Seite.

Egger Wendel ist das aus Australien, beziehungsweise ihre Eltern Tamilen aus Indien geflohen nach Südafrika, dann wiederum von Südafrika wegen der Apartheid abgehauen nach Australien und dort wuchs dann Egger Wendel auf, die erst mit Gospelmusik und dergleichen in die Musik fand, schließlich Jazzmusik studierte und dann den Punk entdeckte und Rockmusikerin wurde und jetzt mittlerweile auch Rap, Hip-Hop und was es nicht alles gibt. Und ich finde, diese Frau vereint so dermaßen viele Leben in ihrem einen, dass ich auch sie zur Brücke erklären mag. Und ursprünglich wollte ich ja auch Jisre, was ja Brücke heißt, am Schluss spielen, weil Jisre, wie gesagt, nächste Woche eine Woche lang live zu erleben sein werden im Jazzclub Unterfahrt. Aber ich denke mal, auch Egger Wendel ist Brücke genug, um hier die Brücke aus dieser Kanalrattensendung hinaus sein zu können. Tschüss, sagt damit Dirk Wagner. Das war eine Stunde Kanalratten auf M94.5 und hier ist noch einmal Egger Wendel, bis die nächste Sendung startet.

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Wissen Sie, ich habe meine jüngste Tochter mal aus einer Amerika-Reise, da war die so ein bisschen mit sich im Zweifel, was sie machen soll, habe ich ihr so ein kleines Holzbrett mitgebracht, das aus zwei Teilen bestand. Stand auf der Oberseite The Way for Success, der Weg zum Erfolg. Und dann konnte man das aufklappen und da stand innen drin ein Wort, das hieß Work.